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1: Im Studio Jana Klonikowski. Die Waldbrandlage in Spanien und Frankreich wird immer dramatischer. Allein im Südwesten Frankreichs mussten mehr als 100.000 Menschen vor den Flammen in Sicherheit gebracht werden. Rund um die spanische Hauptstadt Madrid sind es mehr als 60.000. Auch viele Touristen sind betroffen. Zur Unterstützung schickt die EU mehrere Löschfahrzeuge in die betroffenen Gebiete. In Frankreich soll jetzt auch das Militär bei den Löscharbeiten helfen. Beim Umbau seines Regierungsteams fehlt Kanzler Merz offenbar noch jemand auf der Position des Verkehrsministers. Die Berufung des neuen Teams ging nicht ganz reibungslos über die Bühne, Christiane Hampe.
2: Der eigentlich vorgesehene Kandidat, der niedersächsische Finanzexperte Fritz Günzler, der hat, so berichten es mehrere Medien, in allerletzter Minute doch noch abgesagt. Bisschen blöd, Merz hatte wohl Patrick Schnieder, den Amtsinhaber, schon über seine Ablösung informiert. Klar ist, Gesundheitsministerin Wagen wird Chefin des Kanzleramts. Außerdem holt Merz Philipp Amthor als Staatsminister ins Kanzleramt und CDU-Generalsekretär Linnemann, der wird Gesundheitsminister.
1: US-Präsident Trump droht der EU mal wieder mit höheren Zöllen. Denn Google muss ja in der EU fast 900 Millionen Euro Strafe zahlen. Trump spricht da von einem Ausrauben amerikanischer Unternehmen. Dafür werde die EU einen sehr hohen Preis zahlen, so Trump in einem Online-Post. Deutschland hat einen neuen Bundestrainer. Jürgen Klopp ist jetzt offiziell als DFB-Coach vorgestellt worden. Er übernimmt nach einer weiteren verkorksten WM vom zurückgetretenen Julian Nagelsmann. Und Klopp hat nicht viel Zeit zur Eingewöhnung, Fabian Hoffmann.
3: So sieht's mal aus. Der erste große Auftritt in neuer Funktion wird in einem Monat sein. Im Supercup spielt sein Ex-Club Dortmund gegen die Meister Bayern und da darf natürlich auch der Bundestrainer nicht fehlen. Ende September steht Klopp dann das erste Mal für Deutschland an der Seitenlinie und er kann die Nationalmannschaft gleich maximal kennenlernen. 4 Nations League-Partien in nur 11 Tagen, das gibt's zum ersten Mal, dem neuen Rahmenterminkalender sei Dank. Das erste Duell ist der Klassiker gegen die Niederlande.
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4: Mit KI-Support. Wechselnd bewölkt ist es gerade. An der Küste kann auch mal ein kurzer Schauer durchziehen, sonst bleibt es meist trocken. Dazu liegen die Temperaturen aktuell zwischen 17 und 11 Grad. Tagsüber gibt es dann oft Sonne, im Südwesten und am Alpenrand sind aber ab und zu Schauer und Gewitter dabei. Dazu werden es 23 bis 33 Grad.

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2: Im Studio Jana Klonikowski. Völlig beispiellos, eine Katastrophe. Die Waldbrandlage in Spanien und Frankreich spitzt sich weiter zu. In beiden Ländern mussten bereits mehr als 100.000 Menschen vor den Flammen in Sicherheit gebracht werden. In Frankreich ist vor allem die Gegend bei Bordeaux betroffen, in Spanien die Region rund um Madrid. Um die Einsatzkräfte vor Ort zu unterstützen, schickt die EU Löschflugzeuge. In Frankreich wurde jetzt auch zusätzlich das Militär mobilisiert. Erschwert werden die Löscharbeiten durch extreme Hitze und starke Winde. Die Wechsel im Regierungsteam von Kanzler Merz stoßen bei der Opposition auf Kritik. Christiane Hampe, was sagen denn Grüne, Linke und AfD zum Kabinettsumbau?
3: Bei den Grünen wird die Kritik an der Neubesetzung und dem aus ihrer Sicht verpatzten ersten Jahr Schwarz-Rot zumindest mit der Hoffnung verbunden, dass sich jetzt auch der politische Kurs ändert. Ob sie wirklich dran glauben? Fragezeichen. Die Linken, die rechnen damit, dass mit diesem Personal die so wörtlich Kahlschlagpolitik fortgesetzt wird. Und AfD-Chefin Weidel, die wirft der Regierung Merz einfach nur Selbstbeschäftigung vor. Ihr Fazit, es braucht Neuwahlen.
2: Nach dem Wegfall eines Großauftrags von Apple steht der schwäbische Batteriehersteller Varta vor der Zerschlagung. Varta hat Antrag auf Insolvenz in Eigenverwaltung angemeldet. Über 4000 Mitarbeiterinnen und Mitarbeiter stehen vor einer ungewissen Zukunft. Deutschland hat einen neuen Bundestrainer. Jürgen Klopp ist jetzt offiziell als DFB-Coach vorgestellt worden. Er übernimmt nach einer weiteren verkorksten WM vom zurückgetretenen Julian Nagelsmann. Und Klopp hat nicht viel Zeit zur Eingewöhnung, Fabian Hoffmann.
4: So sieht's mal aus. Der erste große Auftritt in neuer Funktion wird in einem Monat sein. Im Supercup spielt sein Ex-Club Dortmund gegen die Meister Bayern und da darf natürlich auch der Bundestrainer nicht fehlen. Ende September steht Klopp dann das erste Mal für Deutschland an der Seitenlinie und er kann die Nationalmannschaft gleich maximal kennenlernen. 4 Nations League-Partien in nur 11 Tagen, das gibt's zum ersten Mal, dem neuen Rahmenterminkalender sei Dank. Das erste Duell ist der Klassiker gegen die Niederlande.
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5: Mit KI-Support. Wechselnd bewölkt ist es gerade. An der Küste kann auch mal ein kurzer Schauer durchziehen. Sonst bleibt es meist trocken. Dazu liegen die Temperaturen aktuell zwischen 17 und 11 Grad. Tagsüber gibt es dann oft Sonne. Im Südwesten und am Alpenrand sind aber ab und zu Schauer und Gewitter dabei. Dazu werden es 23 bis 33 Grad.

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1: Im Studio Jana Klonikowski. Die Waldbrandlage in Spanien und Frankreich wird immer dramatischer. Allein im Südwesten Frankreichs mussten mehr als 100.000 Menschen vor den Flammen in Sicherheit gebracht werden. Rund um die spanische Hauptstadt Madrid sind es mehr als 60.000. Auch viele Touristen sind betroffen. Zur Unterstützung schickt die EU mehrere Löschfahrzeuge in die betroffenen Gebiete. In Frankreich soll jetzt auch das Militär bei den Löscharbeiten helfen. Kanzler Merz hat beim Umbau seines Regierungsteams noch eine offene Stelle. Der vorgesehene Verkehrsminister Fritz Günzler sagte laut mehreren Medien kurzfristig ab. Amtsinhaber Patrick Schnieder wusste bereits von seiner Ablösung. Heftige Kritik kommt da von der Opposition. Die Grünen etwa nennen das handwerklich schlecht. Unter dem Motto Haltung ist hot werden in Berlin heute Hunderttausende zum CSD erwartet. Die Demo für Vielfalt, Demokratie und die Rechte queerer Menschen ist eine der größten ihrer Art in Europa. Wann geht's denn los und vor allem, was ist beim CSD in Berlin los? Mehr hin.
2: Um 12 Uhr geht's los mit dem großen Demozug mit 83 Trucks und 55 Fußgruppen. Viele große Unternehmen sind dabei, ebenso zahlreiche queere Verbände und Organisationen. Auch der Berliner Senat hat einen Wagen, genauso wie die Berliner Feuerwehr. Im Anschluss verwandelt sich das Brandenburger Tor in das Herzstück des Berliner CSD. 8 Showbühnen sind aufgebaut. Top Act ist übrigens Sarah Connor.
1: Knapp einen Monat nach der erneuten WM-Blamage hat Deutschland jetzt ganz offiziell einen neuen Bundestrainer, Jürgen Klopp. Und der sagt, dass er mit seinem Team jeden Stein umdrehen und die deutsche Nationalmannschaft in eine erfolgreichere Zukunft führen will.
3: Man hat im Moment das Gefühl, wir sollten im einen Bereich so machen wie die Franzosen, im anderen so machen wie die Spanier, im dritten Bereich so machen wie die Engländer. Jetzt können wir noch einmal versuchen, dass in 4, 5, 6 Jahren die Leute sagen, wir sollen so machen, wie die es beim DFB gemacht haben. Die haben damals die richtigen Schlüsse aus der Situation gezogen. Und genau dafür ist die Situation jetzt da.
1: Das erste Spiel unter Klopp steht Ende September an in der Nations League gegen die Niederlande.
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4: Mit KI-Support. Wolkig ist es im Norden und Nordwesten, sonst wirkt das Ganze schon ziemlich freundlich und trocken. Zum Nachmittag und Abend kann es im Südwesten und am Alpenrand vereinzelt Schauer und Gewitter geben. Insgesamt wird es aber richtig warm mit 28 bis 33 Grad. Morgen dann mehr Wolken, im Norden später auch mal Schauer und Gewitter, maximal 31 Grad.

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1: Im Studio Jana Klonikowski. Die Waldbrandlage in Spanien und Frankreich wird immer dramatischer. Allein im Südwesten Frankreichs mussten mehr als 100.000 Menschen vor den Flammen in Sicherheit gebracht werden. Rund um die spanische Hauptstadt Madrid sind es mehr als 60.000. Auch viele Touristen sind betroffen. Zur Unterstützung schickt die EU mehrere Löschfahrzeuge in die betroffenen Gebiete. In Frankreich soll jetzt auch das Militär bei den Löscharbeiten helfen. Kanzler Merz hat beim Umbau seines Regierungsteams noch eine offene Stelle. Der vorgesehene Verkehrsminister Fritz Günzler sagte laut mehreren Medien kurzfristig ab. Amtsinhaber Patrick Schnieder wusste bereits von seiner Ablösung. Heftige Kritik kommt da von der Opposition. Die Grünen etwa nennen das handwerklich schlecht. Unter dem Motto Haltung ist hot werden in Berlin heute Hunderttausende zum CSD erwartet. Die Demo für Vielfalt, Demokratie und die Rechte queerer Menschen ist eine der größten ihrer Art in Europa. Wann geht's denn los und vor allem, was ist beim CSD in Berlin los, Mia Hin?
2: Um 12 Uhr geht's los mit dem großen Demozug mit 83 Trucks und 55 Fußgruppen. Viele große Unternehmen sind dabei, ebenso zahlreiche queere Verbände und Organisationen. Auch der Berliner Senat hat einen Wagen, genauso wie die Berliner Feuerwehr. Im Anschluss verwandelt sich das Brandenburger Tor in das Herzstück des Berliner CSD. 8 Showbühnen sind aufgebaut. Top Act ist übrigens Sarah Connor.
1: Knapp einen Monat nach der erneuten WM-Blamage hat Deutschland jetzt ganz offiziell einen neuen Bundestrainer, Jürgen Klopp. Und der sagt, dass er mit seinem Team jeden Stein umdrehen und die deutsche Nationalmannschaft in eine erfolgreichere Zukunft führen will.
3: Man hat im Moment das Gefühl, wir sollten im einen Bereich so malen wie die Franzosen, im anderen so malen wie die Spanier, im dritten Bereich so malen wie die Engländer. Jetzt können wir doch einmal versuchen, dass in 4, 5, 6 Jahren die Leute sagen, wir sollen so malen, wie die es beim DFB gemacht haben. Die haben damals die richtigen Schlüsse aus der Situation gezogen. Und genau dafür ist die Situation jetzt da.
1: Das erste Spiel unter Klopp steht Ende September an, in der Nations League gegen die Niederlande.
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4: Mit KI-Support. Wolkig ist es im Norden und Nordwesten, sonst wirkt das Ganze schon ziemlich freundlich und trocken. Zum Nachmittag und Abend kann es im Südwesten und am Alpenrand vereinzelt Schauer und Gewitter geben. Insgesamt wird es aber richtig warm mit 28 bis 33 Grad. Morgen dann mehr Wolken, im Norden später auch mal Schauer und Gewitter, maximal 31 Grad.

0: Aua. Ist die Spitze noch dran?
1: Ja, ja.
0: Was war denn das?
1: Ein Stück von einem Streuselkuchen fiel aus der Wolke.
2: Oh, Streuselkuchen. Wo hast du denn den her?

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1: Im Studio Jana Klonikowski. Die Waldbrandlage in Spanien und Frankreich wird immer dramatischer. Allein im Südwesten Frankreichs mussten mehr als 100.000 Menschen vor den Flammen in Sicherheit gebracht werden. Rund um die spanische Hauptstadt Madrid sind es mehr als 60.000. Auch viele Touristen sind betroffen. Zur Unterstützung schickt die EU mehrere Löschfahrzeuge in die betroffenen Gebiete. In Frankreich soll jetzt auch das Militär bei den Löscharbeiten helfen. Kanzler Merz hat beim Umbau seines Regierungsteams noch eine offene Stelle. Der vorgesehene Verkehrsminister Fritz Günzler sagte laut mehreren Medien kurzfristig ab. Amtsinhaber Patrick Schnieder wusste bereits von seiner Ablösung. Heftige Kritik kommt da von der Opposition. Die Grünen etwa nennen das handwerklich schlecht. Unter dem Motto Haltung ist hot werden in Berlin heute Hunderttausende zum CSD erwartet. Die Demo für Vielfalt, Demokratie und die Rechte queerer Menschen ist eine der größten ihrer Art in Europa. Wann geht's denn los und vor allem, was ist beim CSD in Berlin los? Mehr hin.
2: Um 12 Uhr geht's los mit dem großen Demozug mit 83 Trucks und 55 Fußgruppen. Viele große Unternehmen sind dabei, ebenso zahlreiche queere Verbände und Organisationen. Auch der Berliner Senat hat einen Wagen, genauso wie die Berliner Feuerwehr. Im Anschluss verwandelt sich das Brandenburger Tor in das Herzstück des Berliner CSD. 8 Showbühnen sind aufgebaut. Top Act ist übrigens Sarah Connor.
1: Knapp einen Monat nach der erneuten WM-Blamage hat Deutschland jetzt ganz offiziell einen neuen Bundestrainer, Jürgen Klopp. Und der sagt, dass er mit seinem Team jeden Stein umdrehen und die deutsche Nationalmannschaft in eine erfolgreichere Zukunft führen will.
3: Man hat im Moment das Gefühl, wir sollten im einen Bereich so machen wie die Franzosen, im anderen so machen wie die Spanier, im dritten Bereich so machen wie die Engländer. Jetzt können wir noch einmal versuchen, dass in 4, 5, 6 Jahren die Leute sagen, wir sollen so machen, wie die es beim DFB gemacht haben. Die haben damals die richtigen Schlüsse aus der Situation gezogen. Und genau dafür ist die Situation jetzt da.
1: Das erste Spiel unter Klopp steht Ende September an in der Nations League gegen die Niederlande.
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4: Mit KI-Support. Sonnig ist es heute Morgen in vielen Ecken, nur im Norden ziehen auch mal mehr Wolken durch und es bleibt meist trocken. Später gibt es im Südwesten und am Alpenrand vereinzelt Schauer und Gewitter. Sonst setzt sich die Sonne oft durch, dazu Höchstwerte von 23 bis 33 Grad. Morgen dann mehr Wolken, nachmittags im Norden Schauer und einzelne Gewitter, maximal 31 Grad.
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3: Im Studio Jana Klonikowski. Die Waldbrandlage in Spanien und Frankreich wird immer dramatischer. Allein im Südwesten Frankreichs mussten mehr als 100.000 Menschen vor den Flammen in Sicherheit gebracht werden. Rund um die spanische Hauptstadt Madrid sind es mehr als 60.000. Auch viele Touristen sind betroffen. Zur Unterstützung schickt die EU mehrere Löschfahrzeuge in die betroffenen Gebiete. In Frankreich soll jetzt auch das Militär bei den Löscharbeiten helfen. Kanzler Merz hat beim Umbau seines Regierungsteams noch eine offene Stelle. Der vorgesehene Verkehrsminister Fritz Günzler sagte laut mehreren Medien kurzfristig ab. Amtsinhaber Patrick Schnieder wusste bereits von seiner Ablösung. Heftige Kritik kommt da von der Opposition. Die Grünen etwa nennen das handwerklich schlecht. Unter dem Motto Haltung ist hot werden in Berlin heute Hunderttausende zum CSD erwartet. Die Demo für Vielfalt, Demokratie und die Rechte queerer Menschen ist eine der größten ihrer Art in Europa. Wann geht's denn los und vor allem, was ist beim CSD in Berlin los? Mehr hin.
4: Um 12 Uhr geht's los mit dem großen Demozug mit 83 Trucks und 55 Fußgruppen. Viele große Unternehmen sind dabei, ebenso zahlreiche queere Verbände und Organisationen. Auch der Berliner Senat hat einen Wagen, genauso wie die Berliner Feuerwehr. Im Anschluss verwandelt sich das Brandenburger Tor in das Herzstück des Berliner CSD. 8 Showbühnen sind aufgebaut. Top Act ist übrigens Sarah Connor.
3: Knapp einen Monat nach der erneuten WM-Blamage hat Deutschland jetzt ganz offiziell einen neuen Bundestrainer, Jürgen Klopp. Und der sagt, dass er mit seinem Team jeden Stein umdrehen und die deutsche Nationalmannschaft in eine erfolgreichere Zukunft führen will.
5: Man hat im Moment das Gefühl, wir sollten im einen Bereich so machen wie die Franzosen, im anderen so machen wie die Spanier, im dritten Bereich so machen wie die Engländer. Jetzt können wir doch einmal versuchen, dass in 4, 5, 6 Jahren die Leute sagen, wir sollen so machen, wie die es beim DFB gemacht haben. Die haben damals die richtigen Schlüsse aus der Situation gezogen. Und genau dafür ist die Situation jetzt da.
3: Das erste Spiel unter Klopp steht Ende September an in der Nations League gegen die Niederlande.
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6: Mit KI-Support. Sonnig ist es heute Morgen in vielen Ecken, nur im Norden ziehen auch mal mehr Wolken durch und es bleibt meist trocken. Später gibt es im Südwesten und am Alpenrand vereinzelt Schauer und Gewitter. Sonst setzt sich die Sonne oft durch, dazu Höchstwerte von 23 bis 33 Grad. Morgen dann mehr Wolken, nachmittags im Norden Schauer und einzelne Gewitter, maximal 31 Grad.

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0: Ja.
1: Herr Falkenburg?
0: Ja.
1: IC Falkenberg, ja?
0: Ja?
1: Ja, guten Tag, mein Name ist Walter Platung, Novo TV Dresden. Und zwar sind wir die Produktionsfirma für die musikalischen Sendungen im Fernsehen, unter anderem Seemann Ahoi, 1000 Takte Volksmusik, Musikantenstadel. Meine Frage, ich würde Sie gern engagieren.
0: Wie jetzt?
1: Was meinen Sie jetzt, wie jetzt?
0: Verstehe ich nicht ganz. Was für Sendung?
1: Na, wir machen unter anderem 1000 Takte Volksmusik, auch Musikantenstadel, allerdings nur zweimal im Jahr.
0: Klar. Ja, da sind Sie, also glaube ich, falsch, weil da müssen Sie mich verwechseln irgendwie.
1: Nee, wieso? IC Falkenberg.
0: Ja, was hat das jetzt mit Volksmusik zu tun? Verstehe ich jetzt nicht.
1: Sie machen doch jetzt so mehr die etwas, ich sag's mal salopp, so die etwas lautere Geschichte. nicht mehr so wie früher.
0: Ja, und?
1: Und da, genau darum geht's uns.
0: Mhm.
1: Sag ich ganz ehrlich, das Volksmusikantenpublikum ist ein schweres. Na, weil sie lachen.
0: Klar.
1: Der Volksmusikant ist A, dem Trinken zugewandt und B, fangen die dann an zu schunkeln und wir haben das Problem, dass wir die Halle leer kriechen.
0: Mhm.
1: Zum Schluss dann. Die sitzen teilweise bis im Vierer. Sag nur Stadthalle Suhl vor 2 Wochen, das ging bis ins Unermessliche.
0: Mhm. Ja.
1: Und deshalb meine Frage, ob wir da ihre Musikanten und sie kriegen könnten für die Ernüchterung praktisch in der Werbepause und auch zum Schluss dann.
0: Na, wer hat mich denn da empfohlen?
1: Und zwar ist das der Herr Weber von der Konzert- und Gastspieldirektion in Karl-Marx-Stadt, nee, Chemnitz.
0: Konzert- und Gastspieldirektion?
1: Ja, das war früher Konzert- und Gastspieldirektion, das heißt jetzt anders.
0: Aber wie heißt denn das heute?
1: Na, wie heißt denn das Kulturbüro hier, wie heißt denn der Berg oder so? Herr Falkenburg, es ist mir schon ernst.
0: Ja.
1: Also erstmal wäre kein Problem, ja?
0: Ja, ich glaube schon, dass das ein Problem ist.
1: Also Sie werden natürlich im Abspann auch genannt. Das ist also das... Das kann ich zusichern. Ich kann sagen, die Falkenburger Musikanten.
0: Im Abspann.
1: Ja,
0: ist klar.
1: Ja. Und ich würde Sie also wegen der Image-Sache würde ich Sie dann praktisch, dass es ausgeblendet wird über Ihren Auftritt. Ja, nicht, dass da irgendwie auch die Fans verunsichert sind.
0: Wie war Ihr Name?
1: Mein Name ist Walter Platung in Dresden. Herr Falkenburg.
0: Walter Plate, ja.
1: Platung.
0: Ach,
1: nee,
0: Platung.
1: Sie haben das jetzt praktisch wegen den großartigen Schauspieler, sagen Sie das, ja? Da spricht man mich oft drauf an, Herr Falkenberg, aber ich heiße Platung. Herr Falkenberg.
0: Ja.
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Eine Frau betritt eine Gaststätte. Man kann sagen, eine Kneipe. Wendet sich direkt zum Wirt, an den Bartresen sagt, ich hätte gern Schnaps. Naja, für ihn nichts Neues, er stellt ihr den Schnaps hin. Was allerdings neu ist, dass die Frau ihren Rock hebt und sich den Schnaps unter den Rock kippt. Das macht sie dann noch weitere 2, 3, 4 Male, bis dann dem Wirt das doch ein bisschen zu bunt wird und er sagt, also, Entschuldigung, sie bestellen sich hier einen Schnaps, ziehen ihren Rock hoch und kippen sich dann den Schnaps dort unter. Also das ist jetzt wirklich ein bisschen komisch und sollten Sie nicht vielleicht mal einen Psychologen aufsuchen? Sagt sie, ja, von dem komme ich ja gerade und der hat gesagt, ich soll mir mal ordentlich einen hinter die Binde kippen.

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1: Im Studio Jana Klonikowski. Die Waldbrandlage in Spanien und Frankreich wird immer dramatischer. Allein im Südwesten Frankreichs mussten mehr als 100.000 Menschen vor den Flammen in Sicherheit gebracht werden. Rund um die spanische Hauptstadt Madrid sind es mehr als 60.000. Auch viele Touristen sind betroffen. Zur Unterstützung schickt die EU mehrere Löschfahrzeuge in die betroffenen Gebiete. In Frankreich soll jetzt auch das Militär bei den Löscharbeiten helfen. Kanzler Merz hat beim Umbau seines Regierungsteams noch eine offene Stelle. Der vorgesehene Verkehrsminister Fritz Günzler sagte laut mehreren Medien kurzfristig ab. Amtsinhaber Patrick Schnieder wusste bereits von seiner Ablösung. Heftige Kritik kommt da von der Opposition. Die Grünen etwa nennen das handwerklich schlecht. Unter dem Motto Haltung ist hot werden in Berlin heute Hunderttausende zum CSD erwartet. Die Demo für Vielfalt, Demokratie und die Rechte queerer Menschen ist eine der größten ihrer Art in Europa. Wann geht's denn los und vor allem, was ist beim CSD in Berlin los? Mehr hin.
2: Um 12 Uhr geht's los mit dem großen Demozug mit 83 Trucks und 55 Fußgruppen. Viele große Unternehmen sind dabei, ebenso zahlreiche queere Verbände und Organisationen. Auch der Berliner Senat hat einen Wagen, genauso wie die Berliner Feuerwehr. Im Anschluss verwandelt sich das Brandenburger Tor in das Herzstück des Berliner CSD. 8 Showbühnen sind aufgebaut. Top Act ist übrigens Sarah Connor.
1: Knapp einen Monat nach der erneuten WM-Blamage hat Deutschland jetzt ganz offiziell einen neuen Bundestrainer, Jürgen Klopp. Und der sagt, dass er mit seinem Team jeden Stein umdrehen und die deutsche Nationalmannschaft in eine erfolgreichere Zukunft führen will.
3: Man hat im Moment das Gefühl, wir sollten im einen Bereich so machen wie die Franzosen, im anderen so machen wie die Spanier, im dritten Bereich so machen wie die Engländer. Jetzt können wir doch einmal versuchen, dass in 4, 5, 6 Jahren die Leute sagen, wir sollen so machen, wie die es beim DFB gemacht haben. Die haben damals die richtigen Schlüsse aus der Situation gezogen. Und genau dafür ist die Situation jetzt da.
1: Das erste Spiel unter Klopp steht Ende September an, in der Nations League gegen die Niederlande.
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4: Mit KI-Support. Sonnig ist es heute Vormittag in vielen Ecken. Nur im Norden ziehen auch mal mehr Wolken durch. Meist bleibt es trocken. Später bleibt es oft freundlich, aber im Südwesten und am Alpenrand können am Nachmittag und Abend vereinzelt Schauer und Gewitter aufziehen. Dazu Höchstwerte zwischen 23 und 33 Grad. Morgen dann mehr Wolken und ab und zu Schauer, maximal bis 31 Grad.

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1: Ja, immer nur eine Person, ja, der nächste bitte mal. Ja,
2: also das wäre ich. Sie werden entschuldigen?
1: Sie dürfen sich da nicht so aufregen, das ist ein Dienstisch, ja.
2: Achso, Entschuldigung. Ich war schon auf der Polizei, ne, aber die haben mir gesagt, ich soll zum Einwohnermeldeamt gehen und darum bin ich jetzt hier.
1: Ja, haben Sie eine Kennnummer?
2: Was denn? Die von der Kennkarte?
1: Eine Kennnummer, na, wovon denn sonst, ne? Nehmen Sie mal die Kennkarte her, sowas geht bei mir schneller, ne?
2: Ja, Moment.
1: Wir haben nicht so viel Zeit, dass wir erst hier...
2: Ja, hier ist meine Kennkarte, bitteschön.
1: So, Kennkarte. Ich sage gerade, wir haben nicht so viel Zeit, habe ich gesagt, dass wir da erstmal nur lange drauf warten können, bis einer seine Kennkartennummer raussucht und dann auch nicht mal weiß, wo er sie zu suchen hat, nicht? Das
2: ja,
1: ist das
2: ja,
1: bei
2: ja.
1: uns im Amt, ist das hier ein Blick, nicht? Und dann wissen wir alles, was wir von einem Menschen wissen müssen. Da wird nämlich Zeit gespart wird dabei, nicht? Mache ich sehr aufmerksam. Da schlägt man die Karte nämlich gar nicht erst auf, nicht? Guckt man nur auf die erste Seite und dann hat man sie, die Nummer. Darum ist das ja schon vorne aufgerockt, nicht? Außerdem, dass das alles ein bisschen Tempo geht, nicht?
2: Ja,
1: also,
2: ja.
1: Wollen wir mal sehen. Kennnummer.
2: Ja, die weiß ich auswendig. B38519.
1: Ja, das nützt mir gar nichts. Das muss das alles schwarz auf weiß sehen. Ja, so sieht das nämlich bei
2: ja,
1: uns
2: ja,
1: aus.
2: Ja, hier unten steht die
1: Sonst
2: Nummer.
1: Sonst könnte ja jeder... Ich weiß es schon. Denken Sie, ich weiß nicht, wo hier die Kennnummer auf der Karte steht, nicht? Das ist ja nicht die erste Karte, die ich in der Hand halte, liebe Frau, nicht? Das geht ja bei uns geht das den ganzen Tag, geht das so, nicht? Also... Wollen wir mal sehen. B...
2: 38.
1: Sie sollen mir nicht zwischenbrechen, sonst kann ich nicht schreiben, ja? Also, B... 38 5 9. Ach, jetzt kleckst der auch noch. 1. So, jetzt der Beruf. Ich habe ja gar kein Foto in der Kennkarte.
2: Ja, also die Fotos, die habe ich hier extra. Deshalb bin ich ja hier. Bitte schön, 2 Stück.
1: Ah, ja. Kommen Sie extra damit. Wo soll ich denn jetzt wissen, ob Sie nun auch wirklich der Inhaber oder die Inhaberin von der Kennkarte sind? Ich meine, Sie können ja eine Schwindlerin sein.
2: Ja,
1: nicht?
2: Das sind doch die Fotos als Beweis.
1: Ja, dann lassen Sie mal sehen. Also, zeigen Sie mal das linke Ohr.
2: Da.
1: Es scheint zu stimmen, dass Sie das... Sehen Sie, und weiß ich erst mal, dass Sie das auch wirklich sind, nicht?
2: Ja, nun passen Sie mal auf. Ich wollte eine neue Kennkarte haben. Ich will nämlich meinen Namen ändern lassen.
1: Ja. Was wollen Sie?
2: Namen ändern lassen.
1: Das geht nicht.
2: Ja, das glaube ich, aber doch, ich war doch schon...
1: Ne, passen Sie mal auf, ich sage Ihnen, das geht nicht und damit ist basta. Auf Wiedersehen, hier nehmen Sie Ihren Antrag mit, das hat gar keinen Sinn.
2: Junge, Sie sind aber auch ein Scheiße.
1: Das erlauben Sie mal, ja? Das gefällt mir aber ja nicht wahr? Da gibt es ja Verfügungen darüber und in dieser Verfügung, der Moment, das kann ich Ihnen ja hier zeigen, am Moment, das werden wir gleich haben, gibt es Verfügung. Hier, da steht es ja wirklich drin, dass das Ändern von Namen oder... Änderungen von Namen überhaupt. Na, habe ich denn hier? Das hieß hier bei Namensänderungen oder Änderungen von Namen, bei denen der Name geändert wird. Das weiß ich genau. Finde ich nicht hier jetzt. Also jedenfalls stand da drin, dass das nicht gemacht wird. Da müssen Sie erstmal zum Meldeamt, nicht?
2: Ja, da war ich doch schon. Da ist doch die Bescheinigung. Hier ist sie vom Meldeamt. Ja, bitte schön.
1: Zeigen Sie mal her. So. Na, und abgelehnt, was?
2: Ach, was? Genehmigt. Da steht das doch.
1: Moment. Lesen kann ich alleine außerdem, was da drin steht. Es geht nur mich was an, ja? Das dürfen Sie nämlich gar nicht wissen. Also, wollen wir mal sehen. So, noch Eingangsstempel drauf. So, also. Da steht das ja, mit der Einwilligung des Standes am des, der welches auf ein Willigungs besteht, die Gung des Standes am des abgestempelt sein muss. Naja, das kriegen Sie nicht.
2: Das da ist doch der Brief.
1: Das ist kein Brief, das ist also hier eine Einwilligungsbestätigung. Da fehlt das Datum.
2: Ja, das steht da unten.
1: Muss aber da oben stehen.
2: Dafür kann ich aber nichts.
1: Das kann doch jeder sagen. Hören Sie mal, wenn wir das alle sagen würden. Außerdem müssen Sie mir jetzt zuerst mal Ihre Kennkarte bringen.
2: Meine Güte, da liegt sie doch schon.
1: Na also, sehen Sie, wenn jeder Mensch so vernünftig wäre, also, jemand, dann kann ich Ihnen auch helfen, nicht? Also, wie heißen Sie denn eigentlich?
2: Kohlkopf.
1: Sehen aber ja nicht so aus.
2: Das weiß ich.
1: Vorname?
2: Erna.
1: Also, Erna Kohlkopf.
2: Ja.
1: Wie wollen Sie jetzt heißen?
2: Paula will ich heißen und nicht mehr Erna.

0: Abendmahl.
1: Nikita, die Leute gucken auf uns. Ich glaube, du hattest recht. Ich habe mir in die Hose geschissen. Und ich sag, sei einfach ganz leise, dann denken sie, der Geruch kommt von den Kerzen. Nikita, Abendmahl bedeutet, dass wir Jesus essen.
0: Und ich sag, nein, wir knabbern nur an ihm. Und trinken sein Blut.
1: Und die Leute werden immer lauter um uns rum und zeigen mit dem Finger auf uns. Ja, und der Pfarrer kommt und sieht, wie Viktor und ich ein Embryo uns umarmen. Und er packt uns an den Ohren und zieht uns ins Nebenzimmer. Und er schreit uns an. Ihr seid eine Schande. Ihr seid gottlos. Ich werfe euch aus dem Konfirmationsunterricht. Und dann bestraft er uns, indem er uns dazu zwingt, die Bibel zu lesen. Und er sagt, ihr sucht euch eine Geschichte aus, die euer Verhalten spiegelt. Und sagt mir, was ihr daraus gelernt habt. Und solange bleibt ihr hier in diesem Raum. Und ich sag euch, die Bibel ist geil. Wenn ihr euch erstmal überwunden habt, sie zu lesen, weil Schriftgröße 0,2. Also im Grunde genommen, das Leben spaltet sich in drei Phasen. Geburt, was soll die Scheiße, Tod. Und die Bibel hat es geschafft, die mittlere Phase für mich lückenlos zu beantworten. Also mein Tipp für zu Hause, lies die Bibel auf Gras. Wahnsinn. Hey, eine sehr geile Geschichte ist die der Jungfrau Maria. Versetzt euch mal in die Lage von Josef. Stell dir einfach mal vor, du und deine Frau, ihr seid verheiratet und ihr hattet in unserem ganzen Leben noch nie Sex. Plötzlich kommt sie zu dir und sagt, ich bin schwanger.

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1: Im Studio Jana Klonikowski. Die Waldbrandlage in Spanien und Frankreich wird immer dramatischer. Allein im Südwesten Frankreichs mussten mehr als 100.000 Menschen vor den Flammen in Sicherheit gebracht werden. Rund um die spanische Hauptstadt Madrid sind es mehr als 60.000. Auch viele Touristen sind betroffen. Zur Unterstützung schickt die EU mehrere Löschfahrzeuge in die betroffenen Gebiete. In Frankreich soll jetzt auch das Militär bei den Löscharbeiten helfen. Kanzler Merz hat beim Umbau seines Regierungsteams noch eine offene Stelle. Der vorgesehene Verkehrsminister Fritz Günzler sagte laut mehreren Medien kurzfristig ab. Amtsinhaber Patrick Schnieder wusste bereits von seiner Ablösung. Heftige Kritik kommt da von der Opposition. Die Grünen etwa nennen das handwerklich schlecht. Unter dem Motto Haltung ist hot werden in Berlin heute Hunderttausende zum CSD erwartet. Die Demo für Vielfalt, Demokratie und die Rechte queerer Menschen ist eine der größten ihrer Art in Europa. Wann geht's denn los und vor allem, was ist beim CSD in Berlin los? Mehr hin.
2: Um 12 Uhr geht's los mit dem großen Demozug mit 83 Trucks und 55 Fußgruppen. Viele große Unternehmen sind dabei, ebenso zahlreiche queere Verbände und Organisationen. Auch der Berliner Senat hat einen Wagen, genauso wie die Berliner Feuerwehr. Im Anschluss verwandelt sich das Brandenburger Tor in das Herzstück des Berliner CSD. 8 Showbühnen sind aufgebaut. Top Act ist übrigens Sarah Connor.
1: Knapp einen Monat nach der erneuten WM-Blamage hat Deutschland jetzt ganz offiziell einen neuen Bundestrainer, Jürgen Klopp. Und der sagt, dass er mit seinem Team jeden Stein umdrehen und die deutsche Nationalmannschaft in eine erfolgreichere Zukunft führen will.
3: Man hat im Moment das Gefühl, wir sollten im einen Bereich so machen wie die Franzosen, im anderen so machen wie die Spanier, im dritten Bereich so machen wie die Engländer. Jetzt können wir doch einmal versuchen, dass in 4, 5, 6 Jahren die Leute sagen, wir sollen so machen, wie die es beim DFB gemacht haben. Die haben damals die richtigen Schlüsse aus der Situation gezogen. Und genau dafür ist die Situation jetzt da.
1: Das erste Spiel unter Klopp steht Ende September an in der Nations League gegen die Niederlande.
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4: Mit KI-Support. Sonnig ist es heute Vormittag in vielen Ecken. Nur im Norden ziehen auch mal mehr Wolken durch. Meist bleibt es trocken. Später bleibt es oft freundlich, aber im Südwesten und am Alpenrand können am Nachmittag und Abend vereinzelt Schauer und Gewitter aufziehen. Dazu Höchstwerte zwischen 23 und 33 Grad. Morgen dann mehr Wolken und ab und zu Schauer, maximal bis 31 Grad.

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1: Im Studio Jana Klonikowski. Die Waldbrandlage in Spanien und Frankreich wird immer dramatischer. Allein im Südwesten Frankreichs mussten mehr als 100.000 Menschen vor den Flammen in Sicherheit gebracht werden. Rund um die spanische Hauptstadt Madrid sind es mehr als 60.000. Auch viele Touristen sind betroffen. Zur Unterstützung schickt die EU mehrere Löschfahrzeuge in die betroffenen Gebiete. In Frankreich soll jetzt auch das Militär bei den Löscharbeiten helfen. Kanzler Merz hat beim Umbau seines Regierungsteams noch eine offene Stelle. Der vorgesehene Verkehrsminister Fritz Günzler sagte laut mehreren Medien kurzfristig ab. Amtsinhaber Patrick Schnieder wusste bereits von seiner Ablösung. Heftige Kritik kommt da von der Opposition. Die Grünen etwa nennen das handwerklich schlecht. Unter dem Motto Haltung ist hot werden in Berlin heute Hunderttausende zum CSD erwartet. Die Demo für Vielfalt, Demokratie und die Rechte queerer Menschen ist eine der größten ihrer Art in Europa. Wann geht's denn los und vor allem, was ist beim CSD in Berlin los? Mehr hin.
2: Um 12 Uhr geht's los mit dem großen Demozug mit 83 Trucks und 55 Fußgruppen. Viele große Unternehmen sind dabei, ebenso zahlreiche queere Verbände und Organisationen. Auch der Berliner Senat hat einen Wagen, genauso wie die Berliner Feuerwehr. Im Anschluss verwandelt sich das Brandenburger Tor in das Herzstück des Berliner CSD. 8 Showbühnen sind aufgebaut. Top Act ist übrigens Sarah Connor.
1: Knapp einen Monat nach der erneuten WM-Blamage hat Deutschland jetzt ganz offiziell einen neuen Bundestrainer, Jürgen Klopp. Und der sagt, dass er mit seinem Team jeden Stein umdrehen und die deutsche Nationalmannschaft in eine erfolgreichere Zukunft führen will.
3: Man hat im Moment das Gefühl, wir sollten im einen Bereich so machen wie die Franzosen, im anderen so machen wie die Spanier, im dritten Bereich so machen wie die Engländer. Jetzt können wir noch einmal versuchen, dass in 4, 5, 6 Jahren die Leute sagen, wir sollen so machen, wie die es beim DFB gemacht haben. Die haben damals die richtigen Schlüsse aus der Situation gezogen. Und genau dafür ist die Situation jetzt da.
1: Das erste Spiel unter Klopp steht Ende September an in der Nations League gegen die Niederlande.
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4: Mit KI-Support. Sonnig ist es heute in vielen Ecken, nur im Norden tauchen öfter mal Wolken auf und es bleibt meistens trocken. Später schiebt sich vom Südschwarzwald bis zum Alpenrand mehr Grau rein, da kann es vereinzelt Schauer und Gewitter geben. Sonst weiter viel Sonne bei 23 bis 33 Grad. Morgen im Norden dann deutlich wolkiger mit immer wieder Regen und später auch Gewittern, maximal 31 Grad.

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1: Im Studio Jana Klonikowski. Die Waldbrandlage in Spanien und Frankreich wird immer dramatischer. Allein im Südwesten Frankreichs mussten mehr als 100.000 Menschen vor den Flammen in Sicherheit gebracht werden. Rund um die spanische Hauptstadt Madrid sind es mehr als 60.000. Auch viele Touristen sind betroffen. Zur Unterstützung schickt die EU mehrere Löschfahrzeuge in die betroffenen Gebiete. In Frankreich soll jetzt auch das Militär bei den Löscharbeiten helfen. Kanzler Merz hat beim Umbau seines Regierungsteams noch eine offene Stelle. Der vorgesehene Verkehrsminister Fritz Günzler sagte laut mehreren Medien kurzfristig ab. Amtsinhaber Patrick Schnieder wusste bereits von seiner Ablösung. Heftige Kritik kommt da von der Opposition. Die Grünen etwa nennen das handwerklich schlecht. Unter dem Motto Haltung ist hot werden in Berlin heute Hunderttausende zum CSD erwartet. Die Demo für Vielfalt, Demokratie und die Rechte queerer Menschen ist eine der größten ihrer Art in Europa. Wann geht's denn los und vor allem, was ist beim CSD in Berlin los? Mehr hin.
2: Um 12 Uhr geht's los mit dem großen Demozug mit 83 Trucks und 55 Fußgruppen. Viele große Unternehmen sind dabei, ebenso zahlreiche queere Verbände und Organisationen. Auch der Berliner Senat hat einen Wagen, genauso wie die Berliner Feuerwehr. Im Anschluss verwandelt sich das Brandenburger Tor in das Herzstück des Berliner CSD. 8 Showbühnen sind aufgebaut. Top Act ist übrigens Sarah Connor.
1: Knapp einen Monat nach der erneuten WM-Blamage hat Deutschland jetzt ganz offiziell einen neuen Bundestrainer, Jürgen Klopp. Und der sagt, dass er mit seinem Team jeden Stein umdrehen und die deutsche Nationalmannschaft in eine erfolgreichere Zukunft führen will.
3: Man hat im Moment das Gefühl, wir sollten im einen Bereich so machen wie die Franzosen, im anderen so machen wie die Spanier, im dritten Bereich so machen wie die Engländer. Jetzt können wir noch einmal versuchen, dass in 4, 5, 6 Jahren die Leute sagen, wir sollen so machen, wie die es beim DFB gemacht haben. Die haben damals die richtigen Schlüsse aus der Situation gezogen. Und genau dafür ist die Situation jetzt da.
1: Das erste Spiel unter Klopp steht Ende September an in der Nations League gegen die Niederlande.
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4: Mit KI-Support. Sonnig ist es heute in vielen Ecken, nur im Norden tauchen öfter mal Wolken auf und es bleibt meistens trocken. Später schiebt sich vom Südschwarzwald bis zum Alpenrand mehr Grau rein, da kann es vereinzelt Schauer und Gewitter geben. Sonst weiter viel Sonne bei 23 bis 33 Grad. Morgen im Norden dann deutlich wolkiger mit immer wieder Regen und später auch Gewittern, maximal 31 Grad.

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1: Es ist immer noch die eine. 96, 2005.

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Gerade auch in der Provinz. 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Das lief auch gleich gut los. 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Sie demonstrierten gegen Nazitreffen, Waffenexport und den NATO-Flugplatz vor der Stadt. Und lasen Brecht in Deutsch, den kannte man noch nicht. 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So fing das an. 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War das der Grund, warum sie aus der Wohngemeinschaft ausgezogen ist? 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Darüber hat sie nur gelacht. 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

0: Liebes Publikum, herzlich willkommen zu unserem dritten gemeinsamen Programm Kein Ende in Sicht.
1: Nein, es ist mir schon klar, dass dieser Titel jetzt angesichts unserer 130 gemeinsamen Lebensjahre ein bisschen gewagt ist. Geradezu leicht euphemistisch.
0: Ja, das finde ich gar nicht.
1: Naja, stimmt. Ich meine, Senioren sterben ja heutzutage nicht mehr.
0: Ach ja.
1: Nein. Senioren flanken behende über Hecken, springen dynamisch in Cabrios, tollen andauernd mit kleinen gepflegten Kindern auf sonnenüberfluteten Wiesen.
0: Und sind alle privat rentenversichert.
1: Genau. Und statt sie langsam zum Wesentlichen hinzuleiten und sie allmählich mit der Ars Moriendi vertraut zu machen, verkauft man ihnen im Sommer Skistöcke, die vom Winter übrig geblieben sind.
0: Ja, da können sie dann durch nervtötendes Geklapper auf sich aufmerksam machen. Aber Konstantin, das siehst du ein bisschen verbissen. Du bist ja noch so ein Jungspund. Aber ich kann dir sagen, das Alter ist schön.
1: Nein, ich muss offen zugeben, ich weiß nicht, wie Sie.

0: geht. Also ich freue mich auch schon jedes Mal auf die neue Apothekenumschau.
1: Nein, wirklich. Also ich habe das sogar schon vor 20 Jahren in einem Lied festgehalten. Schön ist das Alter.

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1: Der Meisterdieb.
2: In einem Dorfe lebte einst ein armes, altes Ehepaar in einem kleinen Häuschen. Die beiden Alten waren brav und fleißig, aber sie waren Mutterseelen allein. Ihr einziger Sohn war ein ungezogener Bursche gewesen. Heimlich machte er sich auf und davon, und er hatte auch sein Lebtag nichts wieder von sich hören und sehen lassen. Die beiden Alten glaubten nun, dass ihr Sohn schon lange tot und bei Gott gut aufgehoben sei. An einem Feiertag saßen die beiden Alten vor ihrer Haustür.
3: Schau einmal, Mutter, was für ein stattlicher Wagen dort kommt. In unserem Dorf.
4: 6 schöne Rösser. So etwas Edles verirrt sich doch sonst nicht hierher. Und der Diener auf dem Kutschbock, sein Rock strotzt nur so vor Gold und Silber. Bestimmt ist es eine reiche Herrschaft.
3: Aber darin sitzt nur ein einzelner Herr. Bestimmt ein Herzog, sogar ein König.
4: Das kann gut sein, Vater. Denn solch eine Pracht kann selbst der Edelmann droben im alten Schlosse nicht aufwenden.
3: Naja, vielleicht will er ja dorthin.
2: Der Wagen fuhr durch das ganze Dorf und hielt mit einem Male vor dem kleinen Häuslein an. Der Bediente sprang vom Bocke und öffnete dem feinen Herrn den Schlag. Der stieg aus und eilte geradewegs auf die beiden Alten zu, die sich ganz bestürzt von ihrem Bänkchen erhoben.
5: Einen wunderschönen guten Tag entbiete ich euch.
6: Guten Tag,
7: hoher Herr.
5: Nicht Herr. Sagt mir, ihr guten Menschen, könnt ihr mir einen Wunsch erfüllen?
3: Wenn's in unserer geringen Macht steht.
5: Ich würde gerne mit euch Kartoffelklöße essen.
4: Mit Verlaub, darüber verwundere ich mich nun. Da müsst ihr doch nicht zu uns bescheidenen Leuten.
5: Seht ihr, kein Koch bisher hat mir diese Klöße recht machen können. Ich möchte sie einmal von Landleuten zubereitet wissen, so wie in meiner Jugend.
4: Ja, also, wenn's nur das ist, dann herzlich willkommen.
3: Und immer hinein in die gute Stube.
2: Der junge Herr ließ den Wagen mit Kutsche und Diener einstweilen zum Wirtshaus fahren. Und das Mütterlein holte eilends Kartoffeln aus dem kleinen Keller. Die schälte, rieb und presste sie und ließ Wasser im Topfe sieden. Nun ballte sie Klöße zusammen mit etwas Schmalz und ließ sie im Wasser ziehen. Zu der Zeit, als die Alte das Mahl bereitete, war ihr Mann mit dem Fremdling ins Hausgärtchen gegangen. Der Alte wollte nach den jungen Bäumen schauen, die er kurz zuvor gepflanzt hatte. Die Haltepfähle, an welche die Stämmchen mit Weide gebunden waren, hielten noch fest. Der Wind hatte aber hier und da die Weide losgerissen. Wo dieses geschehen war, da band der Alte das Stämmchen wieder fest.
5: Warum bindet ihr dieses kleine Stämmchen hier dreimal an?
3: Nun ja, es ist dreimal krumm geraten. Darum binde ich's an, dass es besser gerade wachse.
5: Das ist recht, Alter. Aber dort habt ihr ja einen alten, krummen und knorrigen Baum. Warum bindet ihr den nicht auch an einen Pfahl?
3: Alte Bäume werden nicht wieder gerade, wenn sie erst einmal krumm gewachsen sind. Will man sie gerade haben, muss man sie in der Jugend gut ziehen.
5: Habt ihr denn auch Kinder?
3: Oh, lieber Gott, euer Gnaden, ich habe einen Jungen gehabt, der war ein arger Nichtsnutz. Wilde und böse Streiche hat er gemacht und ist mir zuletzt davongelaufen. Sein Lebtag ist er nicht wiedergekommen. Wer weiß, wohin der liebe Gott hingeführt hat? Oder war es der Böse?
5: Warum habt ihr denn euren Sohn nicht bei Zeiten gerade gezogen, wie diese da, eure Bäumchen? Wenn er nun ein krummer Knorz und Wildling geworden ist, So ist es doch eure Schuld. Aber wenn er euch nun wieder unter die Augen käme, würdet ihr ihn überhaupt erkennen?
1: Weiß ich auch nicht, lieber Herr. Er wird wohl in die Höhe geschossen sein, wenn er noch lebte. Doch hatte er ein Muttermal am Leibe, daran ich ihn wohl kennen könnt. Doch bis zum Sankt-Nimmerleins-Tag kommt der nicht wieder heim.
2: Da zog der Fremde seinen Rock aus und zeigte dem Alten ein Muttermal.
3: Herr Jesus, du bist ja mein Sohn. Aber nein, du kommst doch so schrecklich vornehm daher. Bist du denn ein Graf oder gar ein Herzog geworden?
5: Das nicht, Vater, aber etwas anderes. Ein Spitzbub bin ich geworden, weil ihr mich nicht gerade gezogen habt. Doch lasst es gut sein. Ich habe meine Kunst tüchtig studiert und bin nicht etwa ein miserabler Pfuscher, wie es derer viele gibt.
2: Der alte Mann war ganz stumm vor Schreck und auch vor Freude. Er führte den Sohn zur Mutter, gerade als sie die Klöße fertig hatte. Dann sagten sie ihr alles. Da fiel das Mütterlein ihrem Sohn um den Hals, küsste ihn weinend und sagte:
4: Gib hin, gib her. Du bist doch mein lieber Sohn, den ich unterm Herzen getragen habe. Und mir hüpft das Herz in der Brust, dass ich dich auf meine alten Tage wieder sehen darf. Ach, was wird dein Herr Pate nur sagen? Droben auf dem Schloss, der Edelmann.
1: Ja, dein Herr Pate wird nichts von dir wissen wollen. Wenn er erfährt, wie es mit dir steht, wird er dich zuletzt am lichten Galgen zappeln lassen. Und nun nimm dir den Kloß und lass es dir schmecken. Gepriesen sei der Herr.
5: Nun, besuchen will ich ihn aber doch, den Herrn Paten.
1: Erst den Kloß.
2: Der Schlossherr war sehr erfreut, sein Patenkind so stattlich wieder vor sich zu sehen. Hatte sich der Edelmann doch in Gnaden erbarmt, das arme Kind zur Taufe zu heben. Die Freude währte aber nicht lange, als der Edelmann erfuhr, was aus seinem Schützling geworden war, nämlich ein ausgelernter Spitzbube. Da überlegte der Edelmann schon bald, wie er mit guter Art einen so gefährlichen Menschen bei Zeiten loswerden könnte.
7: Wohlan, Schützling. Wir wollen sehen, ob du das Deinige ordentlich gelernt hast. Bist du ein großer Dieb geworden, den man mit Ehren laufen lassen kann, oder nur ein kleiner, den man an den erstbesten Galgen hängt? Letzteres werde ich in meinem Gerichtsbezirk mit dir sicher tun, wenn du nicht die 3 Proben bestehst, die ich dir auferlegen werde.
5: Nur her damit, gestrenger Herr Pate. Ich fürchte mich vor keiner Arbeit.
2: Der Edelmann überlegte eine kleine Weile und sprach:
7: Höre an. Dieses sind die 3 Proben. Als erstes stiehl mir mein Lieblingspferd aus dem Stalle. Ich werde alles gut von Stallburschen und Soldaten bewachen lassen, die jeden totschlagen, der sich dem Stalle nähert. Als zweites stiehl mir das Betttuch unterm Leibe weg, wenn ich mit meiner Frau im Bette liege. Und zieh auch meiner Frau den Trauring vom Finger. Doch wisse, dass ich geladene Pistolen zur Hand haben werde. Als drittes und letztes kommt das schwerste Stück. Stiehl mir Pfarrer und Schulmeister aus der Kirche, steck sie beide in einen Sack und hänge sie lebend in meinen Schornstein. Tor und Türen sollen dir dazu im Schlosse offen stehen.
2: Der Meisterdieb bedankte sich freundlich bei seinem Herrn Paten, dass er so leichte Stücklein aufgegeben hatte, und ging seiner Wege. Der Edelmann aber traf alle Anstalten, sein Lieblingsross gut zu bewachen. Sein erster Reitknecht musste sich darauf setzen, ein anderer Diener musste das Zaumzeug fassen und ein dritter den Schwanz. Damit nicht genug, ordnete der Herr eine Soldatenwache vor der Türe an.
8: Diese erbärmliche Kälte. Mich friert. Wozu das alles? Nur um diesen dämlichen Gaul zu bewachen? 3-mal vermaledeit.
9: Halt! Wer da?
10: Nur ein altes, müdes Mütterlein.
9: Was trägst du für ein Fässlein dort auf deinem Korb?
8: Es weckt in mir wohlige Gedanken.
11: Sollte es am Ende gar vielleicht ein schöner Branntwein sein?
8: Ja, und ist der Branntwein nicht eine gute Medizin gegen Nachtfrost und den bösen Nebel?
11: Komm, Mütterchen, setz dich zu uns ans Feuer und wärm dich gut.
10: Das ist sehr brav von euch. Und ich will euch dafür auch aus dem Fässlein ausschenken. Richtig, ein zünftiger Branntwein ist darin und veredelt noch dazu.
8: Na, das ist doch ein Wort. Wir wollen die anderen Kameraden herzurufen.
2: Da kauften die Soldaten ein Becherlein ums andere und sie sagten es auch den Wächtern im Stalle. Da hatte das alte Frauchen gar alle Händvoll zu tun und das Fässlein leerte sich schnell. Freilich ahnte keiner, dass die Alte in Wahrheit der verkleidete Meisterdieb war und dass er den Branntwein mit einem barbarischen Schlaftrunk gemischt hatte. Es währte also nicht lange, da fiel ein Soldat nach dem anderen in tiefen Schlaf. Dann fielen auch den Wächtern im Stalle die Augen zu. Darauf hatte der Meisterdieb nur gewartet. Er stand schon bei dem Pferd im Stall, als der Reitknecht gerade herabglitt. Der Meisterdieb fing ihn auf, setzte ihn auf einen Holzbock und band ihn fest. Sollte der arme betrunkene Mensch doch nicht gleich zu Boden fallen und womöglich Schaden erleiden. Dem Kutscher aber, der das Zaumzeug hielt und in der Ecke schnarchte, lieh der Dieb einen Strick für die Hand. Und der Stallknecht bekam statt Rossschweif ein dickes Strohseil in die Hand gedrückt. Dann nahm der Dieb eine Pferdedecke, schnitt sie in Stücke, wickelte sie um des Rosses Füße und schwang sich in den Sattel. Und hast du nicht gesehen, war der Dieb schon zum Stall hinaus. Als es heller Tag war, schaute der Edelmann zum Fenster hinaus. Ein stattlicher Reiter kam geschwind daher. Das Ross, auf dem er saß, war nicht minder stattlich und schien dem Edelmann wohl bekannt. Der Reiter hielt an und rief:
5: Guten Morgen, Herr Pate. Euer Pferd ist goldeswert.
12: Dass dich der Teufel hole. Du bist ein arger Pferdedieb. Nur zu, lass mich deine Kunst weitersehen.
2: Der Edelmann nahm seine Reitpeitsche und ging voller Zorn zum Stall, wo er die wunderlichen Gestalten der schlaftrunkenen Wächter vorfand.
12: Wenn der Gauner diese Nacht kommt, mir das Betttuch zu stehlen, will ich ihm eine Kugel verpassen. Denn solch einen gefährlichen Kerl möchte ich nicht in meiner Nähe wissen.
2: Da es nun Nacht war, legte sich der Edelmann mit seiner Frau zu Bette. Neben sich tat er eine geladene Pistole und noch andere Waffen. Dann stellte er sich schlafend und horchte, ob sich nichts rege. Lange blieb alles still. Doch endlich schien es ihm, als würde eine Leiter an die Außenmauer gestellt. Bald darauf trat draußen am Fenster die Gestalt eines Menschen hervor.
12: Erschrick nicht, Frau!
2: Er nahm die Pistole zur Hand, drückte ab und schoss den Räuber von der Leiter.
12: Der steht nicht wieder auf. Doch möchte ich Aufsehen vermeiden. Ich will geschwind die Leiter hinabsteigen und ihn in der alten Grube beiseite schaffen.
10: Ja, gut.
2: Das war der Edelfrau ganz recht und ihr Mann tat, wie er gesagt. Bald darauf kam er wieder die Leiter hinauf und sprach:
5: Der Räuber ist wirklich mausetot. Ich will den armen Teufel aber noch in ein Laken hüllen, bevor ich ihn in die Grube werfe. Und da er um deines Ringes willen sein Leben gelassen hat, so wollen wir ihm diesen anstecken. Gib mir also den Ring und auch das Betttuch.
10: Ja, gut. Hier, nimm.
2: Die Frau gehorchte und ihr vermeintlicher Mann stieg wieder eilends hinab. In der dunklen Nacht hatte der wahre Edelmann aber nicht erkannt, wer da gestorben war. Der Meisterdieb hatte just einen frisch gehängten vom Galgen abgeschnitten und sich auf die Schulter geladen. So stieg er die Leiter bis zum Fenster empor. Kaum war der Schuss gefallen, warf er die Leiche flink herab und stieg rasch von der Leiter. Nun kam auch der Edelmann herunter, um die Leiche fortzuschaffen. Da schlich sich der Dieb wieder zur Kammer hinauf, machte den Edelmann nach und forderte Ring und Betttuch von der Frau. Am anderen Morgen sah der Edelmann wieder zum Fenster hinaus. Ein Mann ging unten auf und ab. Ein großes weißes Bündel hing über seine Schulter und er ließ einen schönen Ring in der Morgensonne blitzen. Mit einem Male rief der Mann hinauf:
5: Schönsten guten Morgen, Herr Pate. Ich wünsche Ihnen und der Frau Patin recht wohl geruht zu haben.
13: Ja, also, ich...
12: Du...
2: Der Edelmann war wie vom Donner gerührt, als er den Meisterdieb leibhaftig vor sich stehen sah.
13: Frau, wo sind der Ring und das Tuch?
14: Nun, du hast sie mir doch diese Nacht abverlangt.
12: Was? Oh, dieser Satansbraten, aber nicht mit mir!
2: Er ballte dem Patenkind eine Faust zum Fenster hinaus und rief:
12: Du Erzgauner! Jetzt das Dritte. Das bringt dich an den Galgen.
11: Nehmt's mit Humor, Herr Pate. Galgenhumor.
2: In der folgenden Nacht begab sich nun etwas Seltsames auf dem Gottesacker. Der Schulmeister, der in der Nähe wohnte, merkte es zuerst und meldete es dem Herrn Pfarrer. Über den Gräbern wandelten kleine brennende Lichtlein gar unruhig umher.
15: Das sind die armen Seelen, Schulmeister.
2: Und plötzlich erschien eine große schwarze Gestalt auf den Stufen der Kirche, die mit hohlem Tone rief:
16: Kommt alle zu mir! Kommt alle zu mir! Der jüngste Tag steht vor der Tür. Oh, Menschenkinder, betet still! Die Toten sammeln schon ihre Gebeine.
15: Was klappert da so eigenartig?
17: Ich glaube fast, das sind meine Zähne.
16: Wer mit mir will auf Himmelfahrt, krieche in den Sack hier.
17: Wollen wir?
15: Der heilige Apostel Petrus ruft uns, das ist keine Frage.
17: Aber was ist mit Reisegeld? Ich habe mir doch mühsam 20 Kronen gespart.
15: Auch ich habe für den Notfall zurückgelegt, 100 Taler. Wir holen das Geld und nehmen es besser mit.
2: Das taten die beiden denn auch und näherten sich der schwarzen Gestalt mit Furcht und Zittern. Diese war aber in Wahrheit der Meisterdieb. Der hatte Krebse gekauft und ihnen brennende Wachslichter auf den Rücken geklebt. Das waren die armen Seelen auf den Gräbern. Der Dieb hatte sich auch einen Mönchsbart, eine Mönchskutte und einen großen Hopfensack gekauft, in den er die beiden Schwarzröcke nun steckte. Das Ersparte nahm er ihnen jedoch weg. Jetzt schnürte er den Sack zu und schleifte ihn hinter sich her. So ging es durch das ganze Dorf und durch einen seichten Tümpel, wobei er rief:
16: Hab Acht! Jetzt geht es durch das Rote Meer!
2: Dann schleifte er den Sack durch den Bach und rief:
16: Jetzt geht es durch den Bach Kedron!
2: Dann weiter über die Schlossgüter, wo es schon ziemlich kühl war.
16: Aufgepasst! Jetzt geht es durch das Tal Josaphat!
2: Dann schleifte er den Sack zur Schlosstreppe hinauf.
16: Und dieses ist schon die Himmelsleiter.
2: Und endlich hängte er den Sack im Schornstein auf einen Haken, daran man die Schinken räuchert. Der Dieb machte auch noch einen ziemlichen Qualm darunter und rief mit schrecklicher Stimme:
16: Dieses ist das Fegefeuer. Das dauert etliche Jahre.
2: Dann machte er sich von dannen. Da schrien der Pfarrer und der Schulmeister:
18: Sinta!
17: Morbio!
2: Bis das ganze Hausgesinde zusammenlief. Der Meisterdieb aber trat keck vor den Edelmann.
11: Herr Pate, meine dritte Probe habe ich auch bestanden.
16: Pfarrer und Schulmeister hängen schon im Schornstein. Und wenn es euch gefällig ist, könnt ihr sie selber zappeln und schreien sehen.
12: Oh, du Erzschalk und Erzgauner, du Erzbösewicht und Meister aller Meisterdiebe!
2: Rief da der Edelmann und gab gleich Befehl, die beiden Schwarzröcke aus dem Fegefeuer zu erlösen. Dann wandte sich der Edelmann wieder an den Dieb.
12: Du hast mich überwunden. Hebe dich von dannen. Hier hast du ein Goldstück. Hebe dich von dannen und komme mir nicht wieder vor Augen. Lass dich doch irgendwo hängen, wo es dir gefällig ist.
11: Allerliebsten Dank, gestrenger Herr Pate. So will ich's tun. Aber wollt ihr nicht das Pfand auslösen, das ich redlich von euch erworben habe? Euer Lieblingsross samt all dem Sattelzeug, eure Gemahlin Trauring und das Tuch, mitsamt den 100 Talern vom Herrn Pfarrer und mit des Schulmeisters Geld. Wenn nicht, so fahre ich damit von dannen.
12: Liebes Patenkind, das war ja alles nur ein Spaß. Du wirst doch diese Güter nicht bei dir behalten wollen, wo ich dir doch das Leben schenke.
11: Nun, so will ich gehen und alles holen.
2: Sprach der Meisterdieb, ging und ließ seinen Wagen anspannen. Dann ließ er seinen alten Vater und seine Mutter einsteigen, setzte sich selbst auf des Edelmanns Ross und steckte den prächtigen Ring an den Finger. Dem Edelmann schickte er aber das Betttuch mit einem Brieflein. Darin stand:
5: Gebt dem Pfarrer und dem Schulmeister ihr Geld zurück. Sonst stiehlt es euch eure Frau. Hochachtungsvoll, der Meisterdieb.
2: Da bekam der Edelmann große Furcht, trug den Schaden mit Fassung und wollte fortan nichts mehr von seinem Patenkind wissen. Er erfuhr auch nichts mehr von ihm, denn der war mit seinen Eltern in ein fernes Land gezogen und ist ein ehrlicher und angesehener Mann geworden.

Der kleine Engel Lena. Es war Freitagmittag und der Kindergarten war aus. Und obwohl Klein Lena ihre Freundin nun 3 Tage nicht sehen würde, war sie gut gelaunt. Sie freute sich schon auf den Nachmittag, denn nach dem Mittagessen und einem kleinen Mittagsschläfchen würde Mama einkaufen fahren. Und Lena durfte mit. Nein, sie musste mit. Denn schließlich ging es ja um sie. Besser gesagt, um ihr Kleid. Das, so hatte Mama ihr versprochen, würden sie zusammen übers Wochenende nähen und herrichten. Denn am Montag, ja, am Montag, da musste es fertig sein. Da war im Kindergarten nämlich die große Weihnachtsfeier. So wie jedes Jahr vor den Ferien. Außerdem war Lena jetzt 6 und nächstes Jahr würde sie in die Schule gehen. Also war das ihre letzte Weihnachtsfeier im Kiga und da wollte sie ganz besonders hübsch aussehen. Jedes Kind durfte sich zu dieser Feier eine Person aus der Weihnachtsgeschichte aussuchen und dazu das passende Kostüm anziehen. Manche Jungs aus ihrer Gruppe gingen als Josef. Manche als einer der heiligen 3 Könige und die Mädchen kamen als Maria oder einfache Bauersfrau. Und da waren ja noch die Engel. Lena wollte auch ein Engelein sein und zwar das schönste von allen. Lockige blonde Haare hatte sie ja schon, genau wie die Engel auf den Weihnachtsbildern, die sie gesehen hatte. Und Mama würde ihr helfen, das passende Kleid zu finden, beziehungsweise ihr eines nähen. Mama konnte nämlich super nähen. Und kleine Flügelchen brauchte sie natürlich auch. Und alles, was sie eben für ihr Kleid benötigten, wollten sie heute Nachmittag besorgen. Lena war ja so aufgeregt. Nach dem Mittagessen und ihrem Mittagsschläfchen zog sie sich mit ihrer Mama zusammen an und sie fuhren mit dem Auto in die Stadt. Dort gingen sie dann in einen Laden, in dem die Mama sonst auch immer ihre Sachen kaufte, die sie zum Nähen brauchte. Als Lena durch die Ladentür trat, traute sie ihren Augen kaum. Da waren Regale, vom Boden bis zur Decke, voll mit Stoffen und Tüchern in allen Regenbogenfarben. Während Lena noch staunend an den Regalen entlang schlenderte, war ihre Mutter schon in die Ecke mit den weißen Stoffen gegangen, hatte ein paar verschiedene Rollen auf einen Tisch gelegt und fing an, die Ware zu begutachten. Lena hatte auch bald einen wunderschönen Stoff entdeckt, der ihr gefallen würde, aber Mama meinte, das sei etwas zu schwer zum Nähen. Lena durfte sich auf ein

sein wollte. Und vielleicht blieb sogar noch etwas übrig für ein Haarband. Nachdem sie alles eingepackt hatten, musste Mama noch ein paar Besorgungen in der Stadt erledigen, bevor sie sich auf dem Nachhauseweg machten. Als sie zu Hause ankam, wollte Lena alles gleich auspacken und anfangen. Doch mittlerweile war es schon Abend geworden und Mama meinte, es sei schon zu spät, aber gleich morgen früh würden sie zusammen Lenas Engelskleid nähen. Nach dem Abendbrot ging Lena ins Bett, kuschelte sich zwischen ihre Stofftiere und stellte sich vor, wie sie in ihrem weißen Kleid mit den goldenen Borten wohl aussehen würde. Am Samstagmorgen hatte sie etwas länger geschlafen und als sie nach unten in die Küche ging, saßen Mama und Papa schon beim Frühstück. Während Lena ihr Marmeladenbrot aß, klingelte das Telefon. Ihre Mama ging ran, hörte kurz zu und sagte nur, »Ich komme sofort!« Dann warf sie sich schnell ihren Mantel über, schnappte sich den Autoschlüssel und war schon weg. Lena und ihr Papa schauten sich nur staunend an. »Mama wird bestimmt bald wiederkommen«, dachte Lena. »Wir müssen doch mein Kleid nähen.« Und so ging sie nach dem Frühstück in ihr Zimmer und spielte mit ihren Puppen und Kuscheltieren und schaute sich in ihren Bilderbüchern die vielen verschiedenen Engel an und stellte sich vor, welcher von ihnen sie wohl sein würde. Die Stunden vergingen und Mama war immer noch nicht wieder da. Und nach einer Weile schlief Lena zwischen ihren Kuscheltieren ein. Als sie aufwachte, war es schon wieder fast dunkel und aus der Küche hörte sie Stimmen. Schnell lief sie hinunter. Mama und Papa saßen am Küchentisch und sie erfuhr, warum Mama den ganzen Tag weg gewesen war. Ihre Tante Mia war am Morgen vor der Haustür ausgerutscht und hatte sich den Knöchel verletzt. Da Tante Mia kein Auto hatte, musste Mama sie erst zum Arzt und dann ins Krankenhaus fahren, wo Tante Mia zur Sicherheit einen Gips an ihr verletztes Bein bekam. Nachdem Mama Tante Mia wieder nach Hause gebracht hatte, musste sie noch eine Weile bleiben, bis ihre Tante versorgt war. Und so war der Vormittag und der ganze Nachmittag vergangen. Aber jetzt war Mama ja da, freute sich Lena. Doch die schaute sie an und sagte, »Lena, Schatz, es tut mir so leid, aber das mit dem Kleid wird heute nichts mehr. Es ist schon spät und ich bin so kaputt. Aber morgen, gleich in der Früh, da fangen wir an.« Lena war traurig. Nach dem Abendbrot ging sie geknickt in ihr Zimmer, packte ihre Kuscheltiere aufs Bett, legte sich dazwischen und deckte sich zu und hoffte, dass morgen nicht wieder etwas dazwischen kommen würde. Sonntagmorgen. Die Türe zu Lenas Zimmer ging auf und Mama rief, »Aufstehen, Schlafmütze, es ist schon 10 Uhr, haben wir heute nicht etwas vor?« Lena war blitzschnell wach. »Natürlich, heute würden sie ihr Kleid nähen.« Ruckzuck war Lena aus dem Bett gehüpft, schlüpfte in ihre Schlappen und war schon im Bad, um sich die Zähne zu putzen. Und schon war sie unten in der Küche, im Schlafanzug. Während sie frühstückte, bereitete Mama schon alles vor, packte die Stoffe aus, holte die Nähmaschine hervor und begann mit einem Stift Muster auf das weiße Tuch zu zeichnen. Lena hatte Platz gemacht und den Küchentisch abgeräumt. Und dann sollte sie sich auf die Sitzbank stellen. Dieses Spiel kannte Lena ja schon.

0: Mama hatte ihr schon öfter etwas genäht. Und im Laden war es das Gleiche gewesen. Lena musste die Arme hochnehmen. Mama hielt die ausgeschnittenen Stoffteile an sie dran, faltete hier und da und steckte alles mit kleinen Nadeln zusammen. Dann setzte sie sich an die Nähmaschine und Lena schaute fasziniert zu, wie die Nadel alles mit einem goldfarbenen Faden zusammennähte. Dann wieder hinstellen, Anprobe, nächstes Teil, zusammennähen und so weiter. Und so verging Stunde um Stunde. Als sie endlich fertig waren, war es schon wieder später Nachmittag. Lena stand vor dem Spiegel im Flur. Und was sie sah, konnte sie kaum glauben. Sie sah wirklich aus wie ein Engelchen. Das von Mama liebevoll genähte Kleidchen hatte wunderschöne lange Ärmel. An den Rändern und unten am Kleid hatte Mami die goldene Borte genäht. Und um das Bäuchlein hatte sie aus der gleichen Borte einen Gürtel. Und für ein kleines Band, um ihre blonden, lockigen Haare zusammenzuhalten, hatte die Borte auch noch gereicht. Lena war glücklich. Gerade als sie sich zum ungefähr 10. Mal vor dem Spiegel umdrehte, ging die Kellertür auf und Paps kam hoch. »Na, ihr beiden, endlich fertig?« fragte er. »Papi, Papi, schau nur, ich bin ein Engel«, jauchzte Lena stolz. »Na ja«, sagte Papa, »da fehlt doch wohl noch was.« Und hinter seinem Rücken holte er etwas hervor, das aussah wie Flügel. Papa hatte ihr Engelsflügel gebastelt. Sie hatte sich schon gewundert, weil sie ihren Papa ab Mittag nicht mehr gesehen hatte. Und jetzt wusste sie auch warum. Er hatte sich in seine Werkstatt verkrochen, aus festem Karton Flügelchen ausgeschnitten und alles mit goldener Farbe besprüht. Mami musste davon gewusst haben, denn am Rücken ihres Kleides waren zwei Druckknöpfe eingenäht, mit denen man die kleinen Flügel ganz leicht festklipsen konnte. Jetzt sah sie wirklich aus wie einer der Engel aus ihren Bilderbüchern. Am Montag konnte Lena es kaum erwarten, in den Kindergarten zu fahren. Als sie angekommen waren, halfen ihr Mama und Papa beim Anziehen. Mama zupfte ihr noch die Haare zurecht, band sie mit der goldenen Borte zusammen und Papa klipste ihr ihre Flügelchen an den Rücken. Dann ging das Engelchen Lena stolz zu seinen Freunden. Als alle Kindergartenkinder und Eltern versammelt waren, führten Lena und ihre Freunde ein kleines Krippenspiel auf, das sie einstudiert hatten und bekamen dafür riesigen Applaus. Dann sangen alle zusammen noch ein paar Weihnachtslieder und ließen die Weihnachtsfeier mit Saft und Keksen ausklingen. Und Lena war sich sicher, ihr Engelskleidchen würde sie so schnell nicht mehr ausziehen.
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2: Im Studio Jana Klonikowski. Die Waldbrandlage in Spanien und Frankreich wird immer dramatischer. Allein im Südwesten Frankreichs mussten mehr als 100.000 Menschen vor den Flammen in Sicherheit gebracht werden. Rund um die spanische Hauptstadt Madrid sind es mehr als 60.000. Auch viele Touristen sind betroffen. Zur Unterstützung schickt die EU mehrere Löschfahrzeuge in die betroffenen Gebiete. In Frankreich soll jetzt auch das Militär bei den Löscharbeiten helfen. Kanzler Merz hat beim Umbau seines Regierungsteams noch eine offene Stelle. Der vorgesehene Verkehrsminister Fritz Günzler sagte laut mehreren Medien kurzfristig ab. Amtsinhaber Patrick Schnieder wusste bereits von seiner Ablösung. Heftige Kritik kommt da von der Opposition. Die Grünen etwa nennen das handwerklich schlecht. Unter dem Motto Haltung ist hot werden in Berlin heute Hunderttausende zum CSD erwartet. Die Demo für Vielfalt, Demokratie und die Rechte queerer Menschen ist eine der größten ihrer Art in Europa. Wann geht's denn los und vor allem, was ist beim CSD in Berlin los? Mehr hin.
3: Um 12 Uhr geht's los mit dem großen Demozug mit 83 Trucks und 55 Fußgruppen. Viele große Unternehmen sind dabei, ebenso zahlreiche queere Verbände und Organisationen. Auch der Berliner Senat hat einen Wagen, genauso wie die Berliner Feuerwehr. Im Anschluss verwandelt sich das Brandenburger Tor in das Herzstück des Berliner CSD. 8 Showbühnen sind aufgebaut. Top Act ist übrigens Sarah Connor.
2: Knapp einen Monat nach der erneuten WM-Blamage hat Deutschland jetzt ganz offiziell einen neuen Bundestrainer, Jürgen Klopp. Und der sagt, dass er mit seinem Team jeden Stein umdrehen und die deutsche Nationalmannschaft in eine erfolgreichere Zukunft führen will.
4: Man hat im Moment das Gefühl, wir sollten im einen Bereich so malen wie die Franzosen, im anderen so malen wie die Spanier, im dritten Bereich so malen wie die Engländer. Jetzt können wir doch einmal versuchen, dass in 4, 5, 6 Jahren die Leute sagen, wir sollen so machen, wie die es beim DFB gemacht haben. Die haben damals die richtigen Schlüsse aus der Situation gezogen. Und genau dafür ist die Situation jetzt da.
2: Das erste Spiel unter Klopp steht Ende September an, in der Nations League gegen die Niederlande.
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5: Mit KI-Support. Sonne satt gibt's heute Nachmittag in vielen Ecken. Nur im Norden sind mehr Wolken dabei und es bleibt meistens trocken. Richtung Alpenrand kann's später auch mal krachen mit einem Schauer oder Gewitter. Dazu liegen die Höchstwerte heute zwischen 23 und 33 Grad. Morgen wird's im Norden öfter nass mit Regen und vereinzelt Gewittern. Sonst meist trocken bei maximal 31 Grad.
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Wie eine amerikanische Nachrichtenagentur meldete, sollen in den Nachtstunden SOS-Signale von der Titanic aufgefangen worden sein. Nach Kollision mit einem Eisberg hätte das Schiff starke Schlagseite und sei nicht mehr zu retten.

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